0: wenn man da etwas, naja, also mit Tastenprogramm redet, nicht, damit kann man es überhaupt nicht machen. Und es wird auch gar nicht gehen, wenn man bloß einen einfachen Apparat hat, wo man so, ui, wow, oder sowas machen kann. Nicht? Der Finger ist ja viel lebendiger und der kann, wow, ja, oder irgend sowas machen. Nicht? Ja, da kann man viel mehr Bewegung machen und da kann man noch extra, ich habe mir noch was, natürlich noch echt Zusätze gebaut, weil mein Instrument schon der machen was wollte, nicht? Und mit den Zusätzen habe ich dann auch noch ein paar schöne Sachen rausgekriegt. Also das war dann einfach eine Konstruktion ad hoc, um das zu machen. Nicht? Und da ist ganz klar, ich meine, jeder Laut, der so ist, als ob wirklich die Böhme schreit, der war ja von Anfang an schon weg. Nicht? Den habe ich gar nicht überhaupt anzulegen versucht. Und es muss immer irgendwas sein, wo man sagt, oh, das wird völlig gefährlich.
1: Nicht? Eine Übersteigerung.
0: Oder? Eine Übersteigerung, nicht? Oder ein bisschen was hinziehen, wo der Meister nicht hinkommt. Wenn er wütend ist, oder da kommt plötzlich so noch Zusatztöne bei den Raben. Nicht mit so. Naja, also ich meine, es war ganz interessant, das muss ich zugeben.